0: Koffer raus.
1: Fertig.
0: Hallo, Steuer Brücke. 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